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5: Der Dino hier, schönen Donnerstag. Gleich unsere Rubrik Sätze, die nur 2000er-Fans verstehen. Immer um 10 nach 6 und 10 nach 8. Gestern war es der Lehrersatz. Ich gehe mal eben schnell was kopieren. Heute bleiben wir in der Schule. Also gleich der nächste Satz. Dann gibt es auch Depeche Mode in unserer Playlist. Und vorher jetzt Rihanna. Don't Stop the Music für mehr bessere Laune.

0: Schön, dass ihr euch immer und jeden Morgen für euren Morgen entscheidet auf dem einzigen 2000er Sender Deutschlands. Und um 10 nach 6 und 10 nach 8 entscheidet ihr euch natürlich für Sätze, die nur 2000er-Fans verstehen. Unterstützung diese Woche aus dem absolut Top 2000er Nachmittag. Schönen Donnerstag, Ibo.
1: Guten Morgen, Dino. Ich wünsche so sehr, dieser Satz würde öfter bei uns im Berufsleben fallen. Aus der Schulzeit. Ab jetzt habt ihr Hitze frei.
0: Ja, lieber Merz, ich will das in Gesetz haben.
1: Ja, bitte.
0: Kann die Politik was machen?
1: Ab 25 Grad hätte ich das gerne. Die Politik hat ganz andere Probleme.
0: Echt? Also als mein hitzefrei?
1: Wenn die das hinkriegen, also dann haben wir wirklich Luxusprobleme
0: hier. Also das sind Sätze, die wir zurückhaben möchten. Und natürlich Sätze, die nur 2000er-Fans verstehen. Ab jetzt ist hitzefrei.
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0: immer in Ferienstimmung. Hier ist euer Morgen absolut top 2000er, der Dino ab 6. Rheinland-Pfalz und das Saarland, die starten ja schon Ende des Monats in die Sommerferien. Es ist soweit. Und ihr meldet euch fleißig rein. Ich habe jetzt eine Urlaubsfrage bekommen von Manu aus Lommersum in Nordrhein-Westfalen.
1: Ich würde mal super gerne nach Kroatien, da kannst du uns aber doch vielleicht mal Tipps geben, oder? Du kommst doch da so aus der Ecke, mein Freund.
0: Ich merke schon, ich bin hier nicht nur der 2000er-Freak, sondern auch euer Reisebüro. Ja, Manu, du hast recht, ich bin in Bosnien und Herzegowina geboren, also im Balkan. Das heißt, ne, wie jeder Jugo, ich war damals in meiner Kindheit jedes Jahr, auch in Kroatien selbstverständlich. So, was soll ich sagen? Ich bin jetzt nicht ein Experte, da seid wahrscheinlich ihr, die Community, noch irgendwie besser drauf, was das angeht. Aber Kroatien, natürlich ein wunderschönes Land. Ich würde nur empfehlen, bleibt nicht nur oben in Istrien. Seid nicht so faul, fahrt runter nach Dalmatien. Zadar, wunderschöne Stadt, war ich letztes Jahr. Oder wie gesagt, weiter nach unten. Da ist das Wetter meines Erachtens auch besser. Und Istrien finde ich ja ein bisschen sogar gar nicht mal so spektakulär. Aber wenn ihr andere Meinung seid, gerne spammt mich voll. Und zudem würde ich eh empfehlen, macht Urlaub mal in meiner Heimatland, in Bosnien. Ja. Und bevor jetzt mein Chef sagt, Dino, kannst du noch ein bisschen weniger über deinen Balkan reden, schickt mir einfach gerne eure Fragen, dann erzähle ich euch gerne noch mehr, wieso Bosnien und Herzegowina ein Geheimtipp ist. Aber jetzt, auf dem einzigen 2000er-Sender Deutschlands, haben wir einfach Bock auf Sommerfeeling. Empire of the Sun jetzt mit We Are The People um kurz vor 6:30. Guten Morgen. 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
11: Alle Neulinge, die zuhören, fragen sich jeden Morgen ab 6.
12: Was ist denn hier los?
11: Ganz einfach, unser Safe Space für uns Millennials. Obwohl, egal welche Generation ihr seid, die 2000er, die gehören zu uns. Ne? Manche sind da geboren, andere haben das geheiratet. So viele Stories und die geilste Musik einfach. Bam Funk MCs habe ich für euch nach 2 Hits. Und um 6:30 jetzt Blue. 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

angestellt hat, war Johnny in Knoxville. Erinnert ihr euch? Er und sein verrücktes Team, die haben ja absurde und ekelhafte Stunts ausprobiert. Und 2002 kam der Skandalfilm Jackass The Movies in die Kinos. Die ganzen Sachen, die sie da gemacht haben, waren auch lebensgefährlich. Zum Beispiel Johnny Knoxville, der hängt an einem Seil über ein Becken voller hungriger Alligatoren. Und natürlich, was steckt in seiner Hose? Ein Stück Fleisch. Die 2000er waren crazy. Für mich wäre allein schon auf dem Skateboard zu stehen ein geisteskranker Stunt. Neben Mutproben im Kino haben wir auch diesen Skater-Style gefeiert. Auch 2002 rausgekommen. Bumfunk MCs mit Jessica Volker. Hier ist Crack It. Something going on. Ich bin der Dino. Kommt gut rein in den 4. Juni mit absolut top 2000er.

diese Playlist, dieses Jahrtausend. Wir fühlen's, schönen Donnerstag mit Absolut Top 2000er im Studio der Dino. Für euch habe ich hier meine selbstgeschriebene 2000er Musikbibel. Da trat einer hervor mit Blicken voller Gewissheit und sprach: Wenn ich meinen Platz will, dann nehme ich ihn mir. Das Gebot der Stunde um kurz vor 7 mit Timbaland im besten Mix der 2000er. Give it to me.

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9: Am 4. Juni erotisch darf er sein, der Donnerstagmorgen. Deshalb gleich Maria Maria von Santana bekommt ihr nach zwei Hits. Und vorher wird's bunt und wild mit This Love. Hier sind Maroon 5.

0: Gleich 10 nach 7, absolut Top 2000er, euer Morgen. Wo sind denn meine Leseratten?
1: Nein, stopp! Jetzt reicht es!
0: Ja, wenn ihr gerne jetzt lesen wollen würdet, würdet ihr jetzt nicht das Radio laut drehen, ne? Deshalb lese ich euch mal ein paar Flashbacks vor. Wir schauen ja immer gerne so in Zeitschriften rein, die wir gelesen haben in der Schulzeit. Im April 2000. Da war Leonardo DiCaprio mit News auf der Bravo. Dort steht drauf, Leo leidet. Unglückliche Liebe. Böse Stiefmutter. Bruder verhaftet. Das ist wirklich viel zu viel Drama für einen Donnerstagmorgen, oder? Deshalb beruhigen wir uns jetzt mit Santana auf dem einzigen 2000er Sender Deutschlands. Hier ist Maria Maria. Oh.

0: Nach dem ersten Kaffee am 4. Juni gönnen wir uns jetzt eine geile Zeit. Immer mit schönen Erinnerungen machen wir um 20 Minuten nach 7. Hier ist Kollege Ivo auf dem einzigen 2000er Sender Deutschlands.
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2: Kennt ihr noch den UV-Lampentest bei Room Raiders auf MTV? Also, geile Sendung. Erstmal wurde man entführt und muss dann mit zwei anderen Gekidnappten in einem Van am Bildschirm zuschauen, wie eine komplett fremde Person das eigene Schlafzimmer durchstöbert. Ja? Und die will einen dann auch vielleicht noch daten. Also, je nachdem, wie der UV-Lampentest ausgefallen ist oder was sie alles gefunden hat. Und die sind da wirklich mit dieser Blaulichtlampe rein, Handschuhen. Also, man hat sich so für das Schlimmste gewappnet. Und dann wurde jeder noch so kleine Fleck auf dem Bett oder auf der Toilette inspiziert und es wurde gerätselt, oh, welche Körperflüssigkeit könnte das jetzt sein? Aber nicht nur bei Flecken war es ganz schnell vorbei. Peinliche Tagebücher oder Kuscheltiere von Ex-Partnern, alles Mögliche wurde gefunden. Und dann hieß es auch oft, oh, ein Fleck und eine Boyband-CD. Okay, nee, du bist raus.
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4: Mein Gott, diesen Track habe ich ja schon lange nicht mehr gehört. So geht's euch jeden Morgen. Hello, Mika ist gleich am Start. Grace Kelly und vorher One and Only Shaggy. Haben wir vermisst, kriegt ihr natürlich in unserer Playlist mit It Wasn't Me. Und im Studio für euch immer der Dino.
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4: Um 7:30 guten Morgen.

Den 4. Juni beginnen wir gemeinsam hier mit dem besten Mix der 2000er. Jedes Bundesland ein bisschen anders, denn heute ist so ein spezieller Tag. Ihr hört uns ja deutschlandweit. Einige von euch dürfen ausschlafen. Heute ist Fronleichnam, zum Beispiel in Bayern, Baden-Württemberg, Hessen, Nordrhein-Westfalen. Grüße auch nach Rheinland-Pfalz oder ins Saarland. Für viele also ein verlängertes Wochenende vielleicht sogar. Alle anderen sitzen jetzt schon bei der Arbeit, sind fleißig, so wie ich. Und wir geben euch Urlaubsfeeling mit. Egal an welchem Tag, ist immer so bei uns. Hier ist Mika auf Absolut Top 2000er und Grace Kelly um kurz nach 7:30.

0: Morgens, kurz vor 8, vor dem Spiegel stehen und ihr denkt euch:
1: Wenn du mich siehst, sag Maschella, einfach die Hübsche.
0: Und natürlich immer mit dem Lieblingsparfum. Am besten so 50 Spritzer hier rausdrücken. Dann habt ihr das Clubgefühl aus den 2000ern. Da haben wir alle nach Jean-Paul Gaultier oder One Million gerochen. Und mit dieser Einstellung und mit diesem geilen Geruch gehen wir jetzt in den Donnerstagmorgen. 50 Cent jetzt mit In the Club. Im besten Mix der 2000er.

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7: Ich gehe mal eben schnell was kopieren. Das haben die Lehrerinnen und Lehrer in den 2000ern immer behauptet. Das war der Satz gestern. Und gleich um 10 nach 8 Sätze, die nur

Tausender Fans verstehen, der neue Satz hat auch was mit der Schulzeit zu tun. Freut euch gleich. Wir haben auch Kevin Little hier am Start mit Turn Me On und vorher Party Sound mit Guru Josh Project. Jetzt um 8.

0: Schön, dass ihr euch immer und jeden Morgen für euren Morgen entscheidet auf dem einzigen 2000er Sender Deutschlands. Und um 10 nach 6 und 10 nach 8 entscheidet ihr euch natürlich für Sätze, die nur 2000er-Fans verstehen. Unterstützung diese Woche aus dem absolut Top 2000er Nachmittag. Schönen Donnerstag, Ivo.
1: Guten Morgen, Dino. Ich wünschte so sehr, dieser Satz würde öfter bei uns im Berufsleben fallen. Aus der Schulzeit. Ab jetzt habt ihr hitzefrei.
0: Ja, lieber Merz, ich will das im Gesetz haben.
1: Ja, bitte.
0: Kann die Politik was machen?
1: Ab 25 Grad hätte ich das gerne. Die Politik hat ganz andere Probleme.
0: Echt? Also als mein hitzefrei?
1: Wenn die das hinkriegen, also dann haben wir wirklich Luxusprobleme
0: hier. Also das sind Sätze, die wir zurückhaben möchten. Und natürlich Sätze, die nur 2000er-Fans verstehen. Ab jetzt ist hitzefrei.
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Yo, was wollte ich jetzt sagen? Naja, erstmal, hier ist euer Morgen, der Dino hier. Wenn ihr morgens gedanklich auch mal irgendwo so festhängt, jetzt auch so um kurz vor 8:30, dann gibt es jetzt einen 2000er, der uns immer ein bisschen tröstet. Immer mit einem Gefühl, dass man nicht alleine ist. Absolut Top 2000er mit Melanie C. Schönen Donnerstag mit First Day of My Life.

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10: Kylie Minogue hat ihre eigene Doku auf einer Streaming-Plattform. Zu Recht. Die Frau hat so viel erlebt, so viele Hits. Und In Your Eyes hören wir um kurz nach 9:30. Vorher auch eine wichtige Message. Where is the love von Black Eyed Peas? Kommt gut rein. Heute ist der 4. Juni. Ich bin der Dino. Guten Morgen.

0: Klitzekleine Triggerwarnung um 20 Minuten von 9. Es wird sexy, da werdet ihr euch denken.
1: Eins kannst du mir glauben, nüchtern halte ich das hier nicht aus.
0: Also jetzt kommt nicht die Claudia Obert oder so. Jetzt kommt eine Frau, die auf so vielen Titeln war, so wie im Januar 2002. Da sieht man Kylie Minogue in einer Lichterkette eingewickelt und die Überschrift: Kylie zeigt sich von ihrer schärfsten Seite. Und als Extra gab es in dieser Bravo-Ausgabe Party-Luder-Tattoos zum Aufkleben. Diesen 2000er-Style, den feiern wir noch heute. Also liebe Party-Luder da draußen, die auch den besten Mix der 2000er feiern, schnallt euch an, Kylie Minogue, auch ein Song aus 2002. In Your Eyes, nur auf Absolute Top 2000er.

0: Schönen Donnerstag. Einige von euch sind vielleicht erst jetzt wach geworden. Schönen 4. Juni. Schönen Feiertag. Und einige denken sich...
1: Kann es sein, dass du dumm bist oder sowas?
0: Naja, einige Bundesländer dürfen heute ausschlafen. Heute ist Fronleichnam. Zum Beispiel in Baden-Württemberg. Da bin ich aufgewachsen. Grüße gehen raus. Oder in Nordrhein-Westfalen. Rheinland-Pfalz auch Feiertag. Und noch ein paar mehr. Ja, Leute, ihr hört uns ja deutschlandweit. Ich muss ja hier alles berücksichtigen. Aber einige Fleißige von euch arbeiten, obwohl ne Feiertag ist. Und andere arbeiten jetzt, obwohl ein ganz normaler Donnerstag ist. Egal wie, Hauptsache ihr nehmt uns immer mit. Viel Spaß jetzt mit One Republic auf dem einzigen 2000er Sender Deutschlands. Hier ist All the Right Moves. 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
6: 9 Uhr morgens in Deutschland und mitten in der Nacht an der US West Coast. Deshalb gleich Red Hot Chili Peppers. Wenn die zu Hause sind, schlafen die jetzt noch und ihr steht jetzt langsam auf. Danny California habe ich für euch in den nächsten 10 Minuten und vorher jetzt Vollgas mit Bob Sinclair. Ich bin der Dino. Viel Spaß mit Love Generation.

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Euer Morgen mit mir, der Dino. Die Mucke von den Red Hot Chili Peppers gibt mir immer so ein Garagenfeeling. Da stelle ich mir vor, wie sie zu Hause bei den Eltern in der Garage geprobt haben, hier und da mal ein paar Gitarren hier auseinandergenommen haben. Und heute füllen sie immer noch Stadien, sind auf Festivals unterwegs. Läuft bei denen. Red Hot Chili Peppers. Nur auf absolut Top 2000er. Viel Spaß mit Danny California um 10 Uhr.

0: Sind alle schon wach und ready für den Donnerstagmorgen um 9:45? Der Dino hier.
1: Nicht die Mama.
0: Wer noch mehr wachgerüttelt werden will, jetzt ein Dance-Hit, der aber irgendwie auch sentimental macht. Im Text geht's um Liebe, die bleibt, egal wie viel Zeit vergeht, egal was passiert. Also Love Forever, fast schon hippie-mäßig. Genießt den 4. Juni, egal ob ihr schon seit ein paar Stunden bei der Arbeit seid oder heute einen Feiertag habt. Ne? Heute ist Fronleichnam in einigen Bundesländern. Viel Spaß mit Gigi D'Agostino auf Absolut Top 2000er mit L'Amour Toujours.

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14: Jeder kennt ihn, dieser eine Kollege, den man bei der Arbeit immer sucht.
15: Robert!
14: Ja, wo ist er denn? Na, beruhigt euch, alles hat seine Zeit. Deshalb gibt's gleich chilligen Sound von Marit Larsen, If a Song Could Get Me You, um kurz nach 9:30 und vorher auch ganz chillig. Coldplay kommt mal runter am Donnerstagmorgen mit Clocks. Ich bin der Dino, guten Morgen.
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0: Hallo, könnt ihr mir auch sagen, wenn ihr mir eine Sprachnachricht schickt? Die Maschine ist täglich an für euch. 0160 800 700 und dann die 5. Schönen 4. Juni. Also so langsam sollte man sich vielleicht Gedanken machen, was man so an in den Sommerferien macht. Und ich habe diese Woche eine wunderschöne Frage reinbekommen von Manu aus Lommersum in Nordrhein-Westfalen.
1: Ich würde mal super gerne nach Kroatien, da kannst du uns aber doch vielleicht mal Tipps geben, oder? Du kommst doch da so aus der Ecke, mein Freund.
0: Ich habe heute früh schon gesagt, also ich bin gerne euer Reisebüro. Ich fasse mich mal kurz zusammen. Ja, du hast recht. Ich bin gebürtig aus Bosnien und Herzegowina. Ich war natürlich schon sehr oft in meinem Leben in Kroatien. Ne? Aber ich bin jetzt vielleicht nicht so der krasseste Fan, vor allem nicht von Istrien. Ja, wenn ihr das anders seht, schreibt mir gerne eine Nachricht. Deshalb würde ich sagen, fahrt einfach mehr nach unten. Split ist schön. Da gibt es einen Ort, der heißt Omiš. Das ist nicht so weit weg. Ne? Oder Zadar. Also gibt richtig tolle Sachen. Aber wenn ihr Abenteuer sucht und nicht so Mainstream-Urlaub machen wollt, kein Massentourismus, dann geht in mein Heimatland, Bosnien-Herzegowina. Für mich ist Sarajevo die schönste Stadt der Welt. Und bevor jetzt mein Chef mir schreibt, er kann es mal ein bisschen weniger über Balkan reden. Okay, aber wenn ihr Fragen habt, konkrete, dann schickt eine Sprachnachricht, so wie Manu. Ganz easy peasy. Und jetzt stehen wir gemeinsam auf mit euren Lieblingshits, wie immer. Danke für eure Nachrichten. Hier ist Marit Larsen. If a song could get me you auf dem einzigen 2000er Sender Deutschlands.

Jeden Morgen ab 6 beginnen wir den Tag gemeinsam. So muss es sein, mit dem besten Mix der 2000er hier auf eurem Morgen. Absolut top 2000er. Und damit ihr mit dem guten Gefühl jetzt reinkommt, um kurz vor 10, gibt es einen Auszug aus meiner selbstgeschriebenen 2000er Musikbibel. Der größte Reichtum eines Menschen ist die Freiheit, er selbst zu bleiben. Das Gebot der Stunde von Timbaland, The Way I Are. Ich bin der Dino. Schönen Donnerstag.

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6: Na, Dino hüpft raus aus dem Studio. Schönen Feierabend, mein Lieber. Wir winken uns immer durchs Studiofenster, wenn der eine aufhört und der andere wiederkommt. Ich bin Steffi. Hi, schön, dass ihr mich mitnehmt bei der Arbeit jetzt hier gleich. Fergie, und zwar solo, ohne den Black Eyed Peas, aber mit Ludacris zusammen. Glamorous, nach zwei Songs, und wir starten mit La Rue. Was für eine geile 2000er-Hymne.

20 nach 10 auf Absolut Top 2000er an diesem Donnerstag. Ich muss euch kurz eine Geschichte erzählen. In unserem Garten haben Vögel gebrütet, zwei Amseln, und eine Elster ist gekommen und hat die Eier geklaut. Es war echt krass, was das für eine Dramatik hatte. Und dann haben Spatzen den Amseln geholfen, die Elster zu vertreiben. Ey, manchmal ist so ein Garten besser als Kino. I'm Like a Bird, da habe ich jetzt gerade dran denken müssen. Deswegen muss ich euch das erzählen.

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3: Um 10:30 bei der Arbeit an diesem Donnerstag oder eben nicht. Hi, ich bin Steffi. Vielleicht habt ihr ja Feiertag. Gar einige Bundesländer, also die meisten tatsächlich, feiern ja heute den frohen Leichnam. Super Name. Ich hoffe, ihr habt trotzdem einen mega schönen Tag. Gleich Leona Lewis, Better in Time nach 2 Songs. Und das hier sind Britney Spears mit ihrer Hymne.

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1: Taylor, im besten Mix der 2000er, 10 vor 11, schönen Vormittag. Diesen Song von Beyoncé, diesen wunderschönen, hat Ryan Tedder geschrieben. Das ist der Sänger von One Republic. Und zwar, weil er sich die Achillessehne gerissen hat und musste deswegen die Tour von One Republic absagen. Stattdessen hat er halt einfach mal Songs geschrieben in der Zeit. Und innerhalb von 3 Stunden stand das Arrangement hierfür, für diese wundervolle Ballade. Auf absolut Top 2000er.

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7: Es ist Elf. Hi, schönen Donnerstag. Ich bin Steffi. Ja, die Kids der Stars, die gehen meistens auch einen ganz guten Weg, wa? Der Sänger von Coldplay, Chris Martin, hat eine Tochter, die hat gerade ihre allererste Filmrolle ergattert. Coldplay habe ich gleich für euch mit Speed of Sound nach zwei Songs. Wir starten mit der süßen Nummer von Jamila, Superstar.

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20 nach 11. Gute Laune an diesem 4. Juni. Schönen Vormittag wünsche ich euch. Da gehen wir jetzt aber in eine etwas entspanntere Mut rein. Was hatten wir für Achtsamkeitsübungen in den 2000ern? Reinschauen in die Lavalampe. Diese Blubberblasen, da mal eine Stunde reingeblickt, hast du nie wieder Yoga gebraucht. Und dazu lief Somewhere Only We Know von King. Hab's lieb, Tag,

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4: Es ist 11:30 Uhr. Hi, schönen Donnerstag. Ich bin Steffi. Die No Angels haben ihre Mai-Konzerte abgesagt, weil es Sandy, der Sängerin, nicht so gut geht. Deswegen war das jetzt die bessere Entscheidung. Deswegen habt ihr sie bei uns. Die sind nämlich zu Hause. Auf Deutschlands einzigen 2000er Sender. Daylight in Your Eyes habe ich gleich für euch noch zwei Songs. Und das hier ist der allererste Song von Lady Gaga. Das war ihr Durchbruch.
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vor 12 für alle Bundesländer, die heute keinen Feiertag haben. Ist jetzt gleich Mittagspause. Für Baden-Württemberg, Bayern, Hessen, Nordrhein-Westfalen, Rheinland-Pfalz und Saarland ist ja heute frei. Frohen Leichnam. Das ist auch so ein Feiertag. Der klingt gleich so richtig schön nach gute Laune. Nicht. Ich hoffe, ihr habt sie heute. So what? Pink auf Absolut Top 2000er.

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1: Ihr kriegt jetzt gleich mal eine ganz sanfte Nummer für eure Mittagspause. Es ist 12. Hi, ich bin Steffi, Mario Winans und Enya im Background, die so ein Mantra singt. Da könnt ihr nur runterkommen gleich. I Don't Wanna Know nach zwei Songs. Und wir starten mit Shakira, der Andenprinzessin, die hier bauchfrei mit Wahnsinnshüftschwung uns geflasht hat mit Whenever, Wherever.
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20 nach 12 auf Absolut Top 2000er. Jetzt eine ganz entspannte Nummer von Jason Mraz. Yours, da geht es darum, dass man sich dem anderen nicht so richtig öffnen kann. Mittlerweile wissen wir, dass er in dem Song verarbeitet hat, dass er damals sich nicht getraut hat, zu seiner Bisexualität zu stehen. Seine jetzt Ex-Frau hat ihn darauf aufmerksam gemacht und ihm die Augen geöffnet und jetzt führt er ein sehr, sehr ehrliches und glückliches Leben. I'm Yours auf Absolut Top 2000er.

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16: Halb eins, schönen Donnerstag. Hi, ich bin Steffi. Wie geht's euch? Ich hoffe, ihr habt einen mega schönen Tag. Vielleicht habt ihr ja frei heute. Viele Bundesländer haben ja Feiertag. Oder einen nicht zu stressigen Arbeitstag heute für alle anderen. Ich habe gleich Sophie Alice Baxter, Murder on the Dance Floor. Geile Nummer, kurz nach dem Millennium rausgekommen. Nach zwei Songs habe ich den für euch und vorher die Punk Queen, Avril.

Chillpupille in der Mittagspause im besten Mix der 2000er. 10 vor 1. Schön, dass ihr da seid. Dieser Song startet so richtig dramatisch, den ich jetzt für euch habe. Es klingt fast wie das Intro eines Krimis oder eines Thrillers und dann

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7: Es ist eins für den Donnerstag. Diesen Mix beweise ich euch jetzt mal wieder. Ich liebe alles an dieser Playlist, weil es halt auch meine Zeit ist. Ich bin da aufgewachsen. Ich bin da gerade aus der Schule raus. Ich habe keine Ahnung gehabt, was mein Leben so mir bringen soll. Gabriella Chilmi lief da im Radio. Sweet About Me habe ich gleich für euch. Und das hier ist Justin Timberlake.

Gänsehaut, große Emotionen im besten Mix der 2000er, und da bleiben wir genau in dieser Mut jetzt, weil wir gerade schon so drin hängen mit Dido und White Flag. 20 nach 1 auf Absolut Top 2000er. Schöne Mittagspause.

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11: Halb zwei, schönen Donnerstag. Ich bin Steffi. Manchmal braucht es nur ein bisschen Akustikgitarre und eine sanfte Stimme, um das Nervensystem bei der Arbeit runterzufahren. Und das habe ich gleich für euch. Sitting, Waiting, Wishing von Sonne im Radio Mann Jack Johnson. Gleich für euch nach zwei Songs. Wir starten mit einer epischen Nummer von Jennifer Lopez.

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auf Absolut Top 2000er. Nicht mehr lange, dann können wir uns alle in den Armen liegen, egal ob wir Fußball mögen oder nicht. Irgendwie ist es dann bei der WM doch dann ein bisschen anders, ne? Wenn man da zusammen Public Viewing schaut. Eminem, The Real Slim Shady. Ich wünsche euch einen schönen Donnerstag.

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2: Es ist 2, es ist Donnerstag. Hi, ich bin Steffi. Na, wie geht es? Wie ist es in der Arbeit? Oder habt ihr heute Feiertag? Egal wie, ich freue mich sehr, sehr, sehr arg über euch alle und auch über alle eure super lieben Nachrichten, die ich hier immer reingerauscht bekomme. Vielleicht habt ihr ja auch Lust, mir mal zu schreiben. 0160 800 700 und die 5. Melanie C. gleich, Never Be The Same Again.
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Genießt den Feiertag. 10:50 auf Absolut Top 2000er. Zumindest Baden-Württemberg, Bayern, Hessen, Nordrhein-Westfalen, Rheinland-Pfalz, Saarland und noch so ein paar kleine katholische Eckchen feiern ja heute den frohen Leichnam. Die frohe Leiche. Ja, das klingt doch gleich nach richtig guter Laune. Ich hoffe, ihr macht euch trotzdem einen schönen Tag. Absolut Top 2000er. Kings of Leon, Use Somebody.

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7: Halb drei, hi, der Stefan, der hört uns im LKW und ist unterwegs Richtung Hamburg. Stefan, nicht während der Fahrt WhatsApp schreiben, ne? Ich habe mich trotzdem sehr gefreut, aber pass auf dich auf. Mega schön von euch zu hören. 0160 800 700 und die 5. Schreibt mal durch, was ihr gerade so macht, wo ihr uns hört. Christina Milian habe ich gleich für euch. When You Look At Me und das hier ist Nelly Furtado.

Was ist euer Lieblings-Superheld? Ist es Superman? Batman? Oder ist es vielleicht He-Man? Kennen nur die, die in den 90ern Kind waren. Ich war She-Ra-Fan, die kennen noch viel weniger. Oder war es Spider-Man? Der geilste Spider-Man ever, Tobey Maguire, hier in diesem Film zu diesem Soundtrack. Hero, Chad Kroeger und Josie Scott auf absolut Top 2000er.

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3: Was für ein geiler Donnerstag, wenn hier gleich vor allem Lady Hear Me Tonight von Mojo läuft. Um kurz nach drei. Und

Nachricht, dass die Black Eyed Peas möglicherweise eine Reunion starten, ja, nachdem sie letzte Woche bei den American Music Awards einen Award für den besten Throwback-Song abgeräumt haben. Leute, war das fett. Und wir fühlen das alle hier genauso. Ja, Erinnerungen ohne Ende gibt's auch hier jetzt mit I Got a Feeling. Ich bin Ivo. Hi.

ist es bei euch? Leute, gehört ihr zu den Glücklichen, die auch gerade im Urlaub sind oder vielleicht bald fahren? Ich habe eine Postkarte von einer Freundin bekommen. Sehr seltenes Ereignis, ja. Und ich dachte mir, wie schön ist das denn? Also wenn ihr absolut Top 2000er hier gerade zum Beispiel im Ausland über unsere Absolut Radio App hört,

0: Da hat hier aber jemand Fireflies sowas von gefühlt auf absolut Top 2000er.
1: Ich finde, wie gut ist eigentlich diese ersten paar Sekunden von dem Song? Du weißt schon sofort, in welche Richtung das geht. Ich finde es so ein starkes Intro und du bist sofort so, ja, here we go. Das ist einfach, es ist wirklich ein starker Song. Es ist ein gutes Stück Musikgeschichte, muss ja, man sagen.
0: Lisa aus Neumünster in Schleswig-Holstein. So geil, wie du die Mucke hier lebst, ja? Das, Freunde, ist absolut Top 2000er.

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13: Es gibt kein Nachmittagstief, ja, wenn gleich die Kaiser Chiefs mit Ruby hier rein starten. Da wacht sogar euer Furby um kurz nach 3:30 auf im Schrank und grölt wahrscheinlich mit. Ich bin Ivo, Hallöchen, 90er Baujahr, hauptberuflich Millennial. Und für euch da, dass ihr eine geile Zeit habt. Also lasst krachen jetzt zu You and Your Hand von Pink und haut rein.
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Leute, was geht ab? Erinnert ihr euch? Ja, heute startet der neue Scary Movie Film in den Kinos, Teil 6, nach 13 Jahren Pause. Und was auch schon bei der Teufel trägt Prada vor ein paar Wochen so war, die Hauptcharaktere Shorty, Ray, Cindy und Brenda sind alle wieder original besetzt. Ich sag's euch wirklich, allein der Trailer hat mich schon fix und fertig gemacht die Tage. Also echte Scary Movie Fans, die werden, glaube ich, zurückkatapultiert werden in ihre Teenie-Zeit. Wie ihr jetzt auch hier mit absolut Top 2000er und den Kaiser Chiefs.

und zack, laufen jetzt hier auf absolut Top 2000er einfach mal die Killers, Leute, mit solchen iPod-Dauerschleifen-Hits wie Human. Da müsst ihr hier im besten Mix der 2000er den ganzen Tag rechnen. 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
3: Ich bin's, Ivo. Hallöchen. Leute, seid ihr eigentlich mehr so Team Schnulzen R&B mit zum Beispiel
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Mal kurz Tacheles jetzt hier. Hat euer Chef heute vielleicht schlechte Laune? Ja, Leute, wenn ihr lieber Nio zuhört, dann einfach absolut Top 2000er aufdrehen, weil hier ist So Sick für meine Millennial-Gang da draußen. Für euch.

0: immer schlecht, wenn man seine Zahnspange nicht ausgewaschen hat und die dann da irgendwo rumfliegt. Noch schlechter ist das, wenn die Room Raiders zu Hause vorbeikommen. Hier ist absolut Top 2000er mit einer kleinen Zeitreise in unsere MTV-Nachmittage.
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0: Zurück in unsere Lieblingszeit, als Daten bedeutete, vor dem ersten Treffen an jemands benutzten Schlüpper zu riechen. Zumindest bei Room Raiders auf MTV, eine der kultigsten Dating-Shows in den 2000ern. Konzept war relativ einfach. Drei ahnungslose Singles wurden von einem Van so möchte gern spektakulär gekidnappt, während ein potenzielles Date, nämlich der oder die Room Raiderin, die drei Schlafzimmer der Singles durchwühlt hat, um sich da anhand der Hygienestandards, sag ich mal, eine der drei Personen für ein Date auszuwählen. Und da wurde wirklich an Zahnspangen oder Schlüppern geschnüffelt und alle anderen möglichen unangenehmen Dinge entdeckt, die man im Schlafzimmer so entdecken kann. Es war auf jeden Fall mit die ekligste Dating-Show. Aber ich sag mal so, was macht man nicht alles für die Liebe? Ja?
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10: Es ist wirklich ein Song legendärer als der andere. Wenn ich hier in die Playlist schaue, da kriege ich richtig Kreislauf. Wie Hauchschlemmer. Also pass auf, Freunde. Nach zwei Songs, Break My Stride, spiele ich von Blue Lagoon. Da braucht auch keiner mehr einen Kaffee hier zum aufgedreht sein am Nachmittag. Und Schätzeleins, hier ist noch so ein lecker Banger. I Kissed a Girl von Katy Perry. He's the bride.
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Ich sag mal so, wären die Teletubbies in den 2000ern erwachsen gewesen, dann würden die wahrscheinlich Blue Lagoon heißen. Leute, was ist das für ein geiler Happy Vibe hier mit ihrem absolut Top 2000er Break My Stride. Da ist für euch jetzt im Büro Tubby-Zeit. Ja, mal die verrückten 5 Minuten rauslassen und auf jeden Fall Deutschlands einzigen 2000er Sender laut drehen.

Eltern, wo seid ihr? Ja, an alle Millennials, die gerade den besten Mix der 2000er feiern und dabei schon auf ihre Hosenscheiße aufpassen müssen zu Hause. Ich hoffe, die schmeißen mal wieder was zu essen, Spielzeug oder ihren Schnuller durch die Gegend, weil dann ist das euer absolut Top 2000er Moment, um den ganzen Kram so geil wie nie vom Boden aufzuheben. Geht mit mir, Flo Rida und T-Pain mal wieder low hier auf Deutschlands einzigem 2000er Sender.

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5: Dear Mr. President. Diese wunderschöne politische Ballade von Pink habe ich für euch für kurz nach 5 ausgewählt. Ganz demokratisch. Ich bin Ivo, Hallöchen, und wir bleiben direkt emotional, nur ein bisschen verspielter. Und zwar so, dass es bei euch gefühlt jetzt Plüsch-Dedelmäuse regnet. Diesen Vibe schafft wirklich nur Rihanna mit unserem Kinderzimmer-Hit Umbrella für euren Donnerstagnachmittag.

0: lieber Herr Bundeskanzler, wäre vielleicht auch mal eine geile Idee für einen Songtext, ja? Hat Pink auch gemacht. Dear Mr. President ist das jetzt hier. Da ist immer direkt rein in Konflikt. Ja, aber sowas von schön. Hört ihr es schon? Ja? Da wären sogar Gerhard Schröder und Angie neidisch geworden. Vielleicht hören die ja auch gerade absolut Top 2000er. Und wenn nicht?
1: Dann ist das nicht mein Land.
0: Genau, dafür ist das jetzt auf jeden Fall hier Deutschlands einziger 2000er-Sender. Schön.

0: Wer von euch hier neu mit dabei ist, ja, meine kleine Inspiration, warum ihr absolut Top 2000er einfach den ganzen Tag hier hören solltet.
1: Also ich feiere den Radiosender, weil der eben gute Stimmung macht, gerade auf dem Nachhauseweg, auch zur Arbeit hin, um einfach gute Laune zu bekommen.
0: Also quasi immer. Ja, Chantal aus Bremen, danke dir. Und ich glaube, Can't Fight the Moonlight zu hören, ohne gute Laune zu bekommen, das ist musikwissenschaftlich gar nicht möglich. Was bewiesen ist, dass das hier der beste Mix der 2000er ist.

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5: Ich bin's, Ivo. Hallöchen. Leute, schönen Feiertag euch. Zumindest in der unteren Hälfte von Deutschland. Ja, es ist Fronleichnam. Rob Thomas, der macht gleich auch in der anderen Hälfte. Im Norden quasi. Ordentlich Stimmung mit Lonely No More um kurz nach 5:30. Und generell ist ja eh Donnerstag. Ja, da wird seit unserer Teenie-Zeit traditionell gefeiert. Und zwar das Leben. Darauf erstmal eine Runde Rehab von Amy Winehouse.

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11: Ich bin Ivo, ich hoffe, euch geht's allen gut. Ja, gleich könnt ihr zu Eminem und Didos zartem Stimmchen mit Stan ein bisschen relaxen um kurz nach 6. Jetzt aber, Freunde, muss ich sagen, put your hands up in the air, hoch die Tassen, Gruppenkuscheln, wen auch immer ihr gerade um euch habt. Ja, wir sind nämlich die Love Party Generation und auch dank David Guetta und Kelly Rowland feiern wir das jetzt mit When Love Takes Over.
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Shorty, Ray, Cindy und Brenda. Das sind alle Scary Movie Charaktere, die wieder original besetzt sind im 6. Scary Movie Teil, der heute in die Kinos kommt. Und Leute, es wird wieder so bescheuert einfach. Es ist kaum zum Aushalten und ich glaube, genauso muss das. Also echte Scary Movie Fans werden es lieben. Und zur Krönung liefert Eminem sogar den Soundtrack. Habe ich schon im Trailer gesehen. Statt Action aber jetzt mit dem Hit Without Me, wollte ich auch schon mal ein bisschen hier auf dem Donnerstagfeierabend auf der Couch einstimmen mit Stan hier auf Absolut Top 2000er.

Die Pussycat Dolls sind zurück. Leute, was war das für eine Meldung? Ja, vor ein paar Wochen, dass sie auf Tour gehen wieder. Jetzt mussten sie fast alle Konzerte in Nordamerika absagen. Vermutlich, weil nicht genug Tickets verkauft wurden. Aber bei uns in Europa, da läuft der Laden. Ja, absolut Top 2000er hat da quasi vorgemacht. Wir haben alle sowas von Bock auf eine Runde Don't Ya. Und sind heiß wie Frittenfett. Genau deswegen quasi haben wir ja auch Deutschlands einzigen 2000er Sender gemacht hier für den Original 2000er Sound.

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12: Ich hab hier eine FSK 16 Warnung. Achtung, Russian Roulette von Rihanna läuft hier um 6:45. Ja, das ist quasi Soft-Porno für die Ohren. Ich lieb's. Ich bin Ivo Hallöchen. Und ich weiß doch, was meine 2000er-Crew hier wuschig macht an so einem geilen Donnerstag. Viel Spaß euch jetzt erstmal mit Shakira und Hit Don't Lie.
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An eurem Donnerstag Feierabend. Leute, da kennt unsere Millennial-DNA ja eigentlich nur Party. Aber es ist wie mit Rihanna ein bisschen, ja, nach ihren unzähligen geilen Firebangern kommt plötzlich was Düsteres, Intimes, was Emotionales, was fast schon Zerbrechliches. Ja, bei zerbrechlich fühlen wir uns doch alle angesprochen. Hier mit Ü30 auf der Couch. Perfekt für eine Portion Drama Baby mit Russian Roulette hier auf Deutschlands einzigem 2000er Sender.

ist ja gerade schon so richtig Urlaubszeit, ja, und ich habe die Tage gemerkt, wie schön es ist, mal wieder eine Karte zu bekommen. Ja, ich habe nämlich eine bekommen. Und für mich ist das so ein bisschen die analoge SMS, ja, mehr als 160 Zeichen. Passen da eh nicht drauf, wenn man sich keine Mühe gibt. Nee, Spaß. Ich bin wirklich sehr happy. Ich habe mich über jedes einzelne Zeichen so gefreut. Nur mal so als Inspo für euch, um euch mal wieder bei euren alten Schulkumpels oder Kumpelinen zu melden, falls es in Urlaub geht oder ihr gerade schon da seid. Ja, Country-Urlaub jetzt für alle hier mit absolut Top 2000er und Amy McDonald. Hallo.

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